0: Jetzt packt er seine Sache aus.
1: Was hat er noch mitgebracht?
2: Ein Sackel voll Gold. Gestrichen voll.
1: Jetzt kommt der zweite.
0: Melchior heißt er.
1: Der macht auch seine Referenz.

0: und wickelt sein Zeug aus.
1: Was ist nachher drin?
2: Weihrauch.
1: Da kommt der Dritte, der Schwarze.
0: Das ist der Balthasar.
1: Der schmeißt sich ein gestrecktes Linksblatt auf den Fußboden hin.

0: Das Kind, das lassen sie da liegen in dem elenden Stall.
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2: Horas 40 minutos.
0: Die Maria hat ihr Schloss gekauft, wie es gar kein schönes nicht gibt, und dem Josef eine Werkstatt eingerichtet, mit goldenen Samen, mit silbernen Hammern und Beißzangen und Nägel aus Elfenbein.
3: Geh, das ist doch alles gar nicht möglich. Die Geschichte, die geht ganz anders.
0: Warum nachher?
3: Weil es so Gottes Wille ist.
0: Schau dich grad um im Stall. Da hocken jetzt Engel umeinander. Wo sind die hergekommen? In der Heiraffel hockt eins. Eins hockt auf der Laterne und eins am Dachsparren, am Fußboden rum. Zur Luckenschancen und

freuen Sie sich auf, meine Damen und Herren, Bunny M. and Ehren großen Hit, Daddy Cool.